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2: Wir finden den Beat, besser gesagt die Altstadt Beats, und zwar in der Freiheit 15 Event Location an der Spree. Boah, langer Name, wird aber auch eine lange Nacht heute Abend, und zwar in Berlin. Ab 22 Uhr geht's los. Und das ist eine neue elektronische Clubnacht in der Freiheit 15 eben, also in der Location, und gibt alles von Electro. Also wird teilweise hypnotisch mit der Musik und wir können einfach einen richtig geilen Abend haben. Also heute Abend 22 Uhr.
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4: Ich bin Dirk Zeitler. Nach den wachsenden Spannungen zwischen Präsident Trump und Bundeskanzler Merz ordnet die US-Regierung den Teilabzug von Soldaten aus Deutschland an. Und 5.000 von ihnen sollen in den nächsten 6 bis 12 Monaten verlegt werden.
5: Eine schmerzhafte Nachricht für Deutschland. Die US-Truppen sind geschätzt als Sicherheitsfaktor, als Wirtschaftsfaktor, aber auch in den Gemeinden vor Ort, als Nachbarn und im Sportverein. Rund 39.000 US-Soldaten sind aktuell im Land. Der Truppenabzug zeigt auch, wie dramatisch sich die Beziehung zwischen Kanzler Merz und Präsident Trump verschlechtert haben, und das in nur einer Woche. Montag hatte Merz den Präsidenten für seinen Krieg im Iran scharf kritisiert. Trump ätzte zurück und lässt jetzt Taten folgen. Aus Washington, Jan-Christoph Freibert.
4: Die Polizei hatte eine positive vorläufige Bilanz des 1. Mai in Berlin gezogen. Bei der großen Demonstration von Linken und Linksextremen wurden am Abend nach einer ersten Zählung nur 3 Festnahmen wegen Störungen verzeichnet, sagte ein Sprecher. Im gesamten Tagesverlauf habe es Festnahmen im mittleren zweistelligen Bereich gegeben, sowohl bei den vielen Demonstrationen als auch bei den Straßenfesten und Feiern in Parks. Der Tankrabatt zur Entlastung der stark gestiegenen Preise wegen des Iran-Kriegs zeigt erste Wirkung. Zum Start sind die Preise für Benzin und Diesel deutlich gesunken. Allerdings nicht so stark wie die Steuersenkung von 16,7 Cent pro Liter. Darauf weisen ADAC und das Bundeskartellamt hin.
6: Die Bundesregierung fordert eine vollständige Weitergabe des Tankrabatts an die Verbraucher. Laut ADAC sanken die Preise wenige Stunden nach Einführung des Preisnachlasses um 7 bis 8 Cent und gaben danach auch weiter nach. Trotzdem kam es mittags, wie zuletzt üblich, wieder zu einem deutlichen Preissprung. Insgesamt liegen die Preise aber unter dem Niveau vom Donnerstag. Der Tankrabatt gilt bis Ende Juni. David Riemer, Nachrichtenredaktion.
4: Der Schiffskonvoi zur Freisetzung des mehrmals an der deutschen Ostseeküste gestrandeten Buckelwals ist am frühen Morgen auf Kurs in der Nordsee. Der Schlepper und der Lastkran mit dem Wal sowie ein Begleitschiff fuhren weiterhin nördlich der nördlichsten Spitze Dänemarks in Richtung Norwegen, wie beim Schiffsortungsdienst Vesselfinder zu beobachten war. Die Freisetzung des Wals soll an einem öffentlich nicht bekannten Ort in der Nordsee erfolgen.

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2: Fam, was geht ab? Wunderschönen Samstagmorgen hier auf Big FM. Mein Name ist Reese. Wir legen gleich los zum Wachwerden, wenn es euch so geht wie mir. Bisschen zwickt hier und da noch, kein Problem. Topic, Fireboy DML gleich am Start mit Buddy. Dann Kisses von Bless und die Frau, die dieses Jahr jetzt schon gewonnen hat, was nur zu gewinnen geht. Olivia Dean auch gleich auf der Playlist mit So Easy to Fall in Love. Das ist der Samstagmorgen hier auf Big FM, inklusive Grammy-Gewinnerin.
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2: Altstadt Beats sind wieder angesagt und zwar Freiheit 15. Ist eine Event-Location direkt an der Spree, müsst ihr auf jeden Fall auf dem Schirm haben. Also wenn ihr mal so ein bisschen anders feiern wollt, ne? Lohnt sich auf jeden Fall. Das Ganze ist relativ neu, deswegen seid auch ein bisschen gechillt, wenn es darum geht. Ihr müsst den Laden nicht gleich verwüsten, lasst mich so sagen. Nein, ihr sollt natürlich eine Menge Spaß haben, nichts kaputt machen. Elektronisch wird's auf jeden Fall musikalisch. 22 Uhr, Altstadt Beats, viel Spaß.
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4: Ich bin Tanja Wagner. Nach den wachsenden Spannungen zwischen Präsident Trump und Bundeskanzler Merz ordnet die US-Regierung den Teilabzug von Soldaten aus Deutschland an. Rund 5.000 von ihnen sollen in den nächsten 6 bis 12 Monaten verlegt werden. Der offizielle Grund: eine Prüfung der Truppenpräsenz in Europa, der Bedingungen vor Ort und der Anforderungen der Einsatzgebiete insgesamt. Der Schritt markiert eine Verschlechterung der deutsch-amerikanischen Beziehungen und könnte spürbare Folgen für die betroffenen Regionen haben. Sowohl bei Demonstrationen als auch bei Straßenfesten und in Parks. Zehntausende Menschen haben sich gestern in Berlin versammelt. Nach Polizeiangaben ist der 1. Mai friedlich verlaufen. Bei der großen Demonstration von Linken und Linksextremen gab es am Abend nach einer ersten Zählung nur 3 Festnahmen.
5: Etwa 10.000 Demonstranten zogen durch Kreuzberg und Neukölln. Vereinzelt kam es zu Rangeleien. Trotz zum Teil aggressiver Stimmung und der Teilnahme eines sogenannten schwarzen Blocks von Linksautonomen gab es keine Gewaltausbrüche oder Angriffe auf die Polizei. In früheren Jahren hatte es am 1. Mai in Berlin oft schwere Randale gegeben. Zuletzt war es dann aber friedlicher geworden. Am Tag der Arbeit protestierten gestern aber auch Tausende bei DGB-Kundgebungen gegen Stellenabbau und Kürzungen bei Sozialleistungen durch Zeidler Berlin.
4: Wie gut kommen wir eigentlich miteinander zurecht? Da sind viele Menschen skeptisch. Mehr als 2/3 bewerten das soziale Miteinander in Deutschland sogar als schlecht. Das zeigt eine aktuelle Umfrage für die Krankenkasse DAK Gesundheit.
6: Fast 70% der Befragten haben den Zusammenhalt und das Zusammenleben in der Gesellschaft mit schlecht oder sehr schlecht bezeichnet. Ein Plus von 6 Prozentpunkten im Vergleich zum Vorjahr. Viele beklagen vor allem mehr Beleidigungen, Respektlosigkeit und Aggressivität, besonders im öffentlichen Raum und den sozialen Netzwerken. David Riemer, Redaktion.
4: Der Schiffskonvoi zur Freisetzung des mehrmals an der deutschen Ostseeküste gestrandeten Buckelwals ist heute früh auf Kurs in der Nordsee. Der Schlepper, die sogenannte Barge mit dem Wal sowie das Begleitschiff fuhren weiterhin nördlich der nördlichsten Spitze Dänemarks in Richtung Norwegen, wie beim Schiffsortungsdienst Fesselfinder zu beobachten war. Die Freisetzung des Wals sollte an einem öffentlich nicht bekannten Ort in der Nordsee erfolgen.

0: Tate McRae ist das hier auf Big FM. Samstagmorgen, Reese hier am Start. Ende des Monats, beziehungsweise jetzt muss man ja schon wieder sagen, Anfang des Monats. Die Do's und Don'ts auf der Ausgabenliste, die haben wir ein bisschen gecheckt. Schieß los, Sabine.
1: Also ich würde sagen, meine beste Ausgabe sind so meine Beauty-Treatments, so Nägel und so weiter. Und meine schlechteste Ausgabe, würde ich sagen, ist Eikos, weil Rauchen ist ungesund.
0: Absolutely, ne? Absolutely, kann man zu 100% zustimmen. Was ihr noch so habt, 08900901, klingelt durch.
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3: 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So much beauty around us.
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0: Fern, was geht ab? Wunderschönen Samstagmorgen, 08900901. Thomas an der Hotline, wie sieht's aus? Plan fürs Wochenende?
1: Ja, gut, Wochenende ist halt nur für mich Sonntag, weißt du, weil ich am Samstag arbeite. Aber ansonsten diesen Sonntag will ich vielleicht, wenn das Wetter wirklich einigermaßen gut bleibt, nehme ich meine Familie, pack die Badehose ein und ab in das Schwimmbad oder so. Oder ins Freibad, meine ich, weißt du? Aber ein bisschen planschen gehen.
0: Ja, das ist doch auf jeden Fall schon mal ein guter Plan fürs Wochenende, ey.

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5: Hi, ich bin Zoe Weiss und ich singe jetzt meinen Song Control hier bei Big FM.

Trans-Wochenende ist angesagt, Samstagmorgen hier auf Big FM. Gleich auf der Playlist habe ich Kenya Grace mit Strangers für euch am Start. Dann gibt es noch Promises, Calvin Harris und Sam Smith. Und natürlich den Mann, der gerade auf jeden Fall ordentlich für Welle sorgt, denn neues Album ist raus, das vierte Studioalbum von Harry Styles gibt's gleich mit American Girls hier auf Deutschlands Pixar-Playlist. Und für 2027 gibt's auf jeden Fall richtig viel in Berlin zu sehen von ihm. 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
2: Friends, wenn ihr Fan seid von asiatischer Kultur, dann kann ich euch eine Sache ans Herz legen, nämlich das Kirschblütenfest, nämlich das 22. japanische Kulturfestival. Morgen um 12 Uhr geht schon los. Festsaal Kreuzberg ist die Location. Dort solltet ihr auf jeden Fall vorbeischauen. Und es gibt eine sehr, sehr geile Fashion-Show mit Kimonos, ne? Alles, was man eben so kennt. Dazu auch noch Samurais, eben alles aus der japanischen Kultur. Eine sehr geile Sache. Schaut vorbei.
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4: Ich bin Tanja Wagner. Der Buckelwal ist in der Nordsee freigesetzt worden. Das teilte ein Teammitglied der deutschen Presseagentur mit. Auch beim Livestream-Anbieter News 5 war zu sehen, dass sich das Tier gegen 9 Uhr nicht mehr im Lastkahn befand. Der Konvoi befand sich heute früh etwa 70 Kilometer von Skagen entfernt im Skagerrak. Vor dem Freisetzen soll noch ein GPS-Sender angebracht worden sein, mit dem sich der künftige Standort des Wals erkennen ließe. Ob das gelang und der Sender Daten liefert, war zunächst unklar. Hohe Spritpreise, teurere Flüge und die Frage, soll der Staat gegensteuern? Die Chefin der Wirtschaftsweisen Monika Schnitzer warnt davor. In der Augsburger Allgemeinen kritisierte sie den Tankrabatt als Fehler und wirbt für gezieltere Hilfen statt pauschaler Entlastung.
5: Schnitzer sagt, hohe Preise haben auch eine Funktion. Sie zeigen, dass Energie knapp ist und bringen Menschen dazu, weniger zu verbrauchen. Deshalb hält sie breite Entlastungen für den falschen Weg. Stattdessen sollten gezielt diejenigen unterstützt werden, die wirklich Hilfe brauchen. Mit Blick auf den Sommer warnt sie außerdem, teureres Kerosin könnte Flüge verteuern. Urlaub wird also wohl für viele spürbar teurer. Insgesamt rechnet sie damit, dass die Folgen der Ölkrise die Preise weitertreiben. Zoe Tassovali, Redaktion.
4: Verteidigungsminister Pistorius nimmt den angekündigten Teilabzug von US-Soldaten aus Deutschland gelassen. Die Präsenz amerikanischer Soldaten in Europa und besonders in Deutschland ist in unserem und im Interesse der USA, sagte Pistorius der deutschen Presseagentur. Zugleich machte er deutlich, dass die Entscheidung nicht unerwartet kommt. Wie gut kommen wir eigentlich miteinander klar? Da sind viele Menschen skeptisch. Mehr als 2/3 bewerten das soziale Miteinander in Deutschland sogar als schlecht. Das zeigt eine Umfrage für die DAK Gesundheit.
6: Fast 70% der Befragten haben den Zusammenhalt und das Zusammenleben in der Gesellschaft mit schlecht oder sehr schlecht bezeichnet. Ein Plus von 6 Prozentpunkten im Vergleich zum Vorjahr. Viele beklagen vor allem mehr Beleidigungen, Respektlosigkeit und Aggressivität, besonders im öffentlichen Raum und in sozialen Netzwerken. David Riemer, Redaktion.

0: Tinashe, Disco Lines, Samstag hier auf Big FM. Gleich geht's weiter mit dem Mann, der dieses Jahr ja schon den Super Bowl auseinandergenommen hat. Bad Bunny mit DTMF. Die schlechtesten Ausgaben und die besten Ausgaben, die wollen wir von euch wissen. Was hast du denn, Yvonne?
1: Meine beste Ausgabe sind tatsächlich die Obstbecher in der Mensa.
0: Nice.
1: Und meine schlechteste Ausgabe, Überausgaben im Club.
0: Ich glaube, das kann man am Wochenende auf jeden Fall nachvollziehen. 08900901, was ist bei euch?

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0: So, jetzt erstmal schön genießen. Langes Wochenende ist da und man will das perfekte Wochenende ja auch für sich nutzen. Shorty, dein perfektes Wochenende, wenn du es malen könntest.
1: Boah, das Shorty-Wochenende ausklingen lassen, den Tag über am Möhnesee mit auf dem Stand-Up-Paddle. Mhm. Schön gechillt, abends mit Freunden grillen.
0: Okay.
1: Ja, und sonntags nochmal zu Hause mit der Frau alleine auf der Terrasse und nochmal ein bisschen...

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2: Hey, Reese hier. Friends, kennt ihr das? Ihr sprecht mit Kollegen, die ein bisschen älter sind und alles, was ihr hört.
3: Lass mal kurz überlegen. Nochmal gerechnet. Nein.
2: Ist das als Antwort? Da kommt aber eine Sache uns zugute, nämlich Reverse Mentoring. Das bedeutet, dass die Gen Z auch den Älteren was beibringen kann. Ist in der Arbeitswelt mittlerweile gang und gäbe. Ne, man bringt eine frische Perspektive in Unternehmen, man ist jung, frisch motiviert und plötzlich steht man dann vor dieser Wand und diesem berühmten Satz, ja, wir machen das aber schon immer so. Nein, genau darum geht es nämlich. Jüngere Mitarbeitende sind nämlich mindestens genauso wichtig und sollen zum Beispiel auch ältere Führungskräfte briefen. Das heißt, ihr bringt denen was bei. Völlig egal, ob es neue KI-Tools sind, Remote-Arbeiten oder auch Sachen, die man sich auf Social Media so ein bisschen zusammengehamstert hat. All das sind Sachen, die ihr mitbringen könnt auf die Arbeit und natürlich auch einbringen könnt in eure Arbeitswelt, da wo sie Sinn machen. Ne? Das bedeutet, es ist so ein kleiner Rollenwechsel. Also jung coacht alt. Mehr zum Reverse Mentoring haben wir für euch zusammengepackt, also klickt euch direkt doch mal rein.
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2: Altstadt Beats sind wieder angesagt. Und zwar Freiheit 15. Ist eine Event-Location direkt an der Spree. Müsst ihr auf jeden Fall auf dem Schirm haben. Also wenn ihr mal so ein bisschen anders feiern wollt. Ne? Lohnt sich auf jeden Fall. Das Ganze ist relativ neu. Deswegen seid auch ein bisschen gechillt, wenn es darum geht. Ihr müsst den Laden nicht gleich verwüsten. Lass mich so sagen. Nein, ihr sollt natürlich eine Menge Spaß haben. Nichts kaputt machen. Elektronisch wird es auf jeden Fall musikalisch. 22 Uhr, Altstadt Beats. Viel Spaß.
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4: Ich bin Tanja Wagner. Gute Nachrichten vom Rettungseinsatz in der Ostsee. Der Buckelwal ist wieder frei und jetzt in der Nordsee unterwegs. Das teilte das Team der Privatinitiative mit. Er war auch auf Bildern eines Livestreams zu sehen. Der Wal sei gegen 9 Uhr nicht mehr im Lastkahn gewesen, sagte ein Teammitglied.
5: Gibt es nach Wochen des Bangens ein Happy End für den Buckelwal? Mehrere Male ist er in den letzten Wochen vor deutschen Küsten gestrandet. Zuletzt hatte das rund 12 Meter lange Tier 4 Wochen vor der Insel Pöhl bei Wismar gelegen. Gegen den Rat vieler Wissenschaftler und Tierschutzorganisationen hat eine private Initiative seit Mitte April versucht, den Wal zu bergen, um ihn lebend in die Nordsee oder den Atlantik zu bringen. Nun ist er in Freiheit, offen ist allerdings, ob der Wal überlebt. David Riemer, Redaktion.
4: Die US-Regierung ordnet den Teilabzug von Soldaten aus Deutschland an. Rund 5000 von ihnen sollen in den nächsten 6 bis 12 Monaten verlegt werden. Der offizielle Grund: eine Prüfung der Truppenpräsenz in Europa.
6: Eine schmerzhafte Nachricht für Deutschland. Die US-Truppen sind geschätzt als Sicherheitsfaktor, als Wirtschaftsfaktor, aber auch in den Gemeinden vor Ort, als Nachbarn und im Sportverein. Rund 39.000 US-Soldaten sind aktuell im Land. Der Truppenabzug zeigt auch, wie dramatisch sich die Beziehung zwischen Kanzler Merz und Präsident Trump verschlechtert haben, und das in nur einer Woche. Montag hatte Merz den Präsidenten für seinen Krieg im Iran scharf kritisiert. Trump ätzte zurück und lässt jetzt Taten folgen. Jan-Christoph Freibert, Washington.
4: Bundesfinanzminister Klingbeil drückt bei der geplanten Einkommenssteuerreform aufs Tempo. Ich werde mein Reformkonzept in den kommenden Wochen vorlegen. Wir arbeiten mit Hochdruck daran, sagte der Vizekanzler der Süddeutschen Zeitung. Klingbeil bekräftigte, geplant sei eine deutliche Entlastung kleiner und mittlerer Einkommen. Diese Entlastung müsse aber realistisch finanziert werden. Spitzenverdiener mit 6-stelligen Gehältern müssten hierzu ihren Beitrag leisten. Die Polizei hat eine positive vorläufige Bilanz des 1. Mai in Berlin gezogen. Bei der großen Demonstration von Linken und Linksextremen wurden am Abend nach einer ersten Zählung nur 3 Festnahmen wegen Störungen verzeichnet, sagte ein Sprecher. Über den gesamten Tag gab es Festnahmen im mittleren 2-stelligen Bereich. Sowohl bei den vielen Demos als auch bei den Straßenfesten und den Feiern in den Parks.

0: Samstag, Friends. Reese hier am Start. Kamerad war das auf Big FM. Gleich geht's weiter mit neuer Mucke. Die kommt von Topic und Becky G. Ausgabentechnisch, ja, man muss sagen, ne, Gehalt ist gerade erst gekommen und irgendwie ist es auch schon wieder weg. Wir checken mal den Geldbeutel. Was hast du, Kianosch?
1: Ich würde sagen, die beste ist ein gutes Essen, ja. Und die schlechteste, keine Ahnung, also ich bin eigentlich nicht so derjenige, der mit Geld so um sich wirft, ja. Auch weil ich es nicht habe. Ich würde sagen, irgend so ein Krusch, den man vielleicht mal so findet in so einem Kruschladen, ne?

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Friends, was geht ab? Reese hier, Samstagmittag auf Big FM. Gleich neue Musik von Lady Gaga und Doji, die haben wir am Start mit Runaway, so heißt das Ganze. Dann gibt's noch den Mann, der auf jeden Fall immer wieder sehr vermisst wird, wenn er keine Musik rausbringt, aber es ist ihm gegönnt. Ed Sheeran auch noch auf der Playlist mit Bad Habits und Alex Warren mit Fever Dream. By the way, Alex Warren, also falls ihr Mathe-Probleme habt, Alex Warren ist tatsächlich ein Mathe-Genie.

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2: Friends, wenn ihr Fan seid von asiatischer Kultur, dann kann ich euch eine Sache ans Herz legen, nämlich das Kirschblütenfest, nämlich das 22. japanische Kulturfestival. Morgen um 12 Uhr geht schon los. Festsaal Kreuzberg ist die Location. Dort solltet ihr auf jeden Fall vorbeischauen. Und es gibt eine sehr, sehr geile Fashion Show mit Kimonos, ne? Alles, was man eben so kennt. Dazu auch noch Samurais, eben alles aus der japanischen Kultur. Eine sehr geile Sache. Schaut vorbei.
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4: Ich bin Tanja Wagner. Der Buckelwal ist in der Nordsee freigesetzt worden. Das teilte ein Teammitglied der deutschen Presseagentur mit. Auch beim Livestream-Anbieter News 5 war zu sehen, dass sich das Tier gegen 9 Uhr nicht mehr im Lastkahn befand. Der Konvoi befand sich heute früh etwa 70 Kilometer von Skagen entfernt im Skagerrak. Vor dem Freisetzen soll noch ein GPS-Sender angebracht worden sein, mit dem sich der künftige Standort des Wals erkennen ließe. Ob das gelang und der Sender Daten liefert, war zunächst unklar. Hohe Spritpreise, teurere Flüge und die Frage, soll der Staat gegensteuern? Die Chefin der Wirtschaftsweisen Monika Schnitzer warnt davor. In der Augsburger Allgemeinen kritisierte sie den Tankrabatt als Fehler und wirbt für gezieltere Hilfen statt pauschaler Entlastung.
5: Schnitzer sagt, hohe Preise haben auch eine Funktion. Sie zeigen, dass Energie knapp ist und bringen Menschen dazu, weniger zu verbrauchen. Deshalb hält sie breite Entlastungen für den falschen Weg. Stattdessen sollten gezielt diejenigen unterstützt werden, die wirklich Hilfe brauchen. Mit Blick auf den Sommer warnt sie außerdem, teureres Kerosin könnte Flüge verteuern. Urlaub wird also wohl für viele spürbar teurer. Insgesamt rechnet sie damit, dass die Folgen der Ölkrise die Preise weitertreiben. Zoe Tassovali, Redaktion.
4: Verteidigungsminister Pistorius nimmt den angekündigten Teilabzug von US-Soldaten aus Deutschland gelassen. Die Präsenz amerikanischer Soldaten in Europa und besonders in Deutschland ist in unserem und im Interesse der USA, sagte Pistorius der deutschen Presseagentur. Zugleich machte er deutlich, dass die Entscheidung nicht unerwartet kommt. Wie gut kommen wir eigentlich miteinander klar? Da sind viele Menschen skeptisch. Mehr als 2/3 bewerten das soziale Miteinander in Deutschland sogar als schlecht. Das zeigt eine Umfrage für die DAK Gesundheit.
6: Fast 70% der Befragten haben den Zusammenhalt und das Zusammenleben in der Gesellschaft mit schlecht oder sehr schlecht bezeichnet. Ein Plus von 6 Prozentpunkten im Vergleich zum Vorjahr. Viele beklagen vor allem mehr Beleidigungen, Respektlosigkeit und Aggressivität, besonders im öffentlichen Raum und in sozialen Netzwerken. David Riemer, Redaktion.

0: Fam, was geht ab? Reese hier, Samstagnachmittag auf Big FM. Gleich geht's bei uns weiter und zwar mit der ganzen neuen Musik. Die kommt direkt auf Deutschlands Bigste Playlist. Ich würde sagen, von niemand geringer als Samba. Der hat ja auf jeden Fall phänomenal abgerissen beim Coachella Festival. Ne? Darf man sich auf jeden Fall freuen, was da dieses Jahr noch kommt. Ausgabentechnisch sind wir zum Glück schon wieder im neuen Monat, was mich freut und euch natürlich auch. Annika.
1: Meine beste Ausgabe im Monat ist, ich würde sagen, Klamotten. Und schlechteste Ausgabe, ich würde sagen, bald

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2: Wir finden den Beat, besser gesagt die Altstadt Beats, und zwar in der Freiheit 15 Event Location an der Spree. Boah, langer Name, wird aber auch eine lange Nacht heute Abend, und zwar in Berlin. Ab 22 Uhr geht's los. Und das ist eine neue elektronische Clubnacht in der Freiheit 15 eben, also in der Location, und gibt alles von Electro. Es wird teilweise hypnotisch mit der Musik und wir können einfach einen richtig geilen Abend haben. Also heute Abend 22 Uhr.
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4: Ich bin Thomas Brockt. Nach der Ankündigung der USA, Soldaten aus Deutschland abzuziehen, bleibt Verteidigungsminister Pistorius gelassen. Die Präsenz amerikanischer Truppen liege im Interesse beider Seiten, sagte Pistorius. Gleichzeitig betonte er, dass dieser Schritt nicht überraschend komme.
5: Pistorius macht klar, Deutschland und die USA arbeiten militärisch weiter eng zusammen. Etwa in Ramstein in Rheinland-Pfalz oder Grafenwöhr in Bayern. Dort geht es auch um Einsätze in Europa, Afrika und dem Nahen Osten. Gleichzeitig sieht Pistorius Europa stärker in der Pflicht. Die NATO müsse europäischer werden, sagt er. Heißt konkret, Europa soll mehr Verantwortung für die eigene Sicherheit übernehmen. Zoe Tassovali, Nachrichtenredaktion.
4: Der mehrfach an Ostseeküsten gestrandete Buckelwal ist wieder im offenen Meer. In welche Richtung er schwimmt oder wie es ihm geht, ist aber unklar. Peildaten seien bei der Initiative mehrfach angefordert worden. Bislang habe man nichts, sagte eine Sprecherin des Umweltministeriums in Mecklenburg-Vorpommern. Sollte es Daten geben, sollen diese auch nicht an die Allgemeinheit gelangen. Der Schiffskonvoi hatte das Tier heute früh im Skagerrak freigesetzt. Der Tankrabatt kommt nicht in Gänze bei den Verbrauchern an. Laut ADAC haben die Mineralölkonzerne die Steuersenkung von knapp 17 Cent pro Liter am ersten Tag nicht komplett an die Autofahrer weitergegeben. Unterdessen reißt die Kritik an den Entlastungen nicht ab. Die Chefin der Wirtschaftsweisen Schnitzer spricht von einem großen Fehler.
6: Sprit ist teuer, weil er knapp ist. Da hilft nur weniger verbrauchen, sagt Schnitzer gegenüber der Augsburger Allgemeinen. Der Staat solle nicht ständig versuchen, jeden Preisschock abzufedern, sondern gezielt die unterstützen, die auch wirklich Hilfe benötigten. Laut ADAC gingen die Preise für Sprit gestern nur um etwa 13 Cent zurück. Die Branche hatte argumentiert, dass sich in den Tanks vieler Tankstellen noch Kraftstoff zu den alten Steuersätzen befindet. Tanja Wagner, Nachrichtenredaktion.
4: Nach einem mehrstündigen Rettungseinsatz ist die Leiche eines Mannes aus den Tiefen der Falkensteiner Höhle auf der Schwäbischen Alb geborgen worden. Die Gruppe, mit der der Mann gestern unterwegs war, hatte die Höhle bereits zuvor verlassen. Der Mann war wegen eines medizinischen Vorfalls in der schwer zugänglichen Höhle gestorben.

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2: Berlin, get ready für ein richtig geiles Festival, und zwar das Kirschblütenfest. Dahinter verbirgt sich das 22. japanische Kulturfestival in Berlin. Startet morgen um 12 Uhr, also ganz entspannt auf den Sonntagmittag, einfach mal im Festsaal Kreuzberg in Berlin. Surprise, Kreuzberg. Und da gibt's dann echt alles. Also Tradition trifft da auf Moderne. Es gibt einiges von Design über Kultur für uns.
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4: Ich bin Thomas Brock. Die Spannungen zwischen den USA und Deutschland verschärfen sich weiter. Nach dem Streit zwischen US-Präsident Trump und Kanzler Merz hat Washington jetzt einen Teilabzug von Soldaten aus Deutschland angekündigt. Rund 5000 US-Soldaten sollen in den kommenden Monaten verlegt werden.
5: Für Deutschland hätte das zunächst keine direkten Folgen für die Sicherheit. Aber politisch ist das ein deutliches Signal. Die USA könnten ihre Rolle in Europa zurückfahren. Gleichzeitig treffen solche Entscheidungen auch die Regionen vor Ort. Denn US-Stützpunkte sind wichtige Arbeitgeber und bringen viel Geld in die Umgebung. Ob der Teilabzug wirklich kommt, ist allerdings noch offen. Es gibt Hürden im US-Kongress und die Regierung könnte die Ankündigung auch als Druckmittel einsetzen. Zoe Tassovali, Nachrichtenredaktion.
4: Der mehrfach an Ostseeküsten gestrandete Buckelwal ist wieder im offenen Meer. In welche Richtung er schwimmt oder wie es ihm geht, ist aber unklar. Peildaten seien bei der Initiative mehrfach angefordert worden. Bislang habe man nichts, sagte eine Sprecherin des Umweltministeriums in Mecklenburg-Vorpommern. Sollte es Daten geben, sollen diese auch nicht an die Allgemeinheit gelangen. Der Schiffskonvoi hatte das Tier heute früh im Skagerrak freigesetzt. Der Tankrabatt kommt nicht in Gänze bei den Verbrauchern an. Laut ADAC haben die Mineralölkonzerne die Steuersenkung von knapp 17 Cent pro Liter am ersten Tag nicht komplett an die Autofahrer weitergegeben. Unterdessen reißt die Kritik an den Entlastungen nicht ab. Die Chefin der Wirtschaftsweisen Schnitzer spricht von einem großen Fehler.
6: Sprit ist teuer, weil er knapp ist. Da hilft nur weniger verbrauchen, sagt Schnitzer gegenüber der Augsburger Allgemeinen. Der Staat solle nicht ständig versuchen, jeden Preisschock abzufedern, sondern gezielt die unterstützen, die auch wirklich Hilfe benötigten. Laut ADAC gingen die Preise für Sprit gestern nur um etwa 13 Cent zurück. Die Branche hatte argumentiert, dass sich in den Tanks vieler Tankstellen noch Kraftstoff zu den alten Steuersätzen befindet. Tanja Wagner, Nachrichtenredaktion.
4: Nach einem mehrstündigen Rettungseinsatz ist die Leiche eines Mannes aus den Tiefen der Falkensteiner Höhle auf der Schwäbischen Alb geborgen worden. Die Gruppe, mit der der Mann gestern unterwegs war, hatte die Höhle bereits zuvor verlassen. Der Mann war wegen eines medizinischen Vorfalls in der schwer zugänglichen Höhle gestorben.

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1: Hey, Reese hier. Friends, kennt ihr das? Ihr sprecht mit Kollegen, die ein bisschen älter sind und alles, was ihr hört.
2: Lass mal kurz überlegen. Nochmal gerechnet. Nein.
1: Ist das als Antwort? Da kommt aber eine Sache uns zugute, nämlich Reverse Mentoring. Das bedeutet, dass die Gen Z auch den Älteren was beibringen kann. Ist in der Arbeitswelt mittlerweile gang und gäbe. Ne, man bringt eine frische Perspektive in Unternehmen, man ist jung, frisch, motiviert und plötzlich steht man dann vor dieser Wand und diesem berühmten Satz, ja, wir machen das aber schon immer so. Nein, genau darum geht es nämlich. Jüngere Mitarbeitende sind nämlich mindestens genauso wichtig und sollen zum Beispiel auch ältere Führungskräfte briefen. Das heißt, ihr bringt denen was bei. Völlig egal, ob es neue KI-Tools sind, Remote-Arbeiten oder auch Sachen, die man sich auf Social Media so ein bisschen zusammengehamstert hat. All das sind Sachen, die ihr mitbringen könnt auf die Arbeit und natürlich auch einbringen könnt in eure Arbeitswelt, da wo sie Sinn machen. Ne? Das bedeutet, es ist so ein kleiner Rollenwechsel. Also jung coacht alt. Mehr zum Reverse Mentoring haben wir für euch zusammengepackt, also klickt euch direkt doch mal rein.
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2: Wir finden den Beat, besser gesagt die Altstadt Beats, und zwar in der Freiheit 15 Event Location an der Spree. Boah, langer Name, wird aber auch eine lange Nacht heute Abend, und zwar in Berlin. Ab 22 Uhr geht's los. Und das ist eine neue elektronische Clubnacht in der Freiheit 15 eben, also in der Location, und gibt alles von Electro. Es wird teilweise hypnotisch mit der Musik und wir können einfach einen richtig geilen Abend haben. Also heute Abend 22 Uhr.
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4: Ich bin Thomas Brock. US-Verteidigungsminister Hexas hat den Abzug von 5000 US-Soldaten aus Deutschland angeordnet. Man gehe davon aus, dass der Abzug in den nächsten 6 bis 12 Monaten abgeschlossen sein werde, teilte das Pentagon mit. Derzeit sind rund 39.000 Soldaten in Deutschland stationiert. Verteidigungsminister Pistorius hob die weiter bestehenden gemeinsamen Interessen hervor und bemühte sich um Deeskalation. Zugleich machte er deutlich, dass die Entscheidung nicht unerwartet komme. Der mehrfach an Ostseeküsten gestrandete Buckelwal ist wieder im offenen Meer. Nach Angaben der privaten Initiative wurde das Tier in der Nordsee aus dem Lastkahn entlassen. Ob der geschwächte Wal damit tatsächlich gerettet ist, bleibt aber unklar.
5: Experten bezweifeln, dass der Wal nach Wochen im flachen Wasser überhaupt wieder normal schwimmen, tauchen und fressen kann. Auch sein Zustand ist unklar, ebenso ob ein GPS-Sender Daten dazu liefert. Befürchtet wird auch, dass das Tier erneut die Küste ansteuern könnte. Die dänischen Behörden machen bereits deutlich, sollte der Wal dort stranden, greifen sie nicht ein. Ohne funktionierenden Sender könnte zudem unbemerkt bleiben, wenn das geschwächte Tier in den nächsten Tagen oder Wochen verendet. Zoe Tassovali, Redaktion.
4: In Deutschland werden weniger Solaranlagen gebaut. In den ersten 3 Monaten des Jahres ging die Strommenge, die mit neu installierten Anlagen produziert werden kann, um 6% zurück. Der Bundesverband Solarwirtschaft warnt mit Blick auf die Spritpreiskrise vor weiteren Kürzungen bei der Förderung.
6: Besonders stark zurückgegangen ist der Neubau von Solaranlagen auf Dächern von Firmengebäuden und Wohnhäusern. Es wurden auch weniger Balkonkraftwerke installiert. Dass der Rückgang unterm Strich nicht noch größer ausgefallen ist, liegt daran, dass auf Freiflächen mehr große Solarparks errichtet wurden. Wegen der neuen Energiekrise und möglicher Kürzungen der Förderung erwartet die Branche zwar eine wieder etwas steigende Nachfrage, sagt aber, das seien keine verlässlichen Investitionsbedingungen. Jan-Henner Reitze, Nachrichtenredaktion.
4: In der zweiten Fußball-Bundesliga hat Holstein Kiel den Klassenerhalt vorzeitig geschafft. Die Kieler siegten 2:0 gegen Eintracht Braunschweig. Ebenfalls wichtige Punkte im Abstiegskampf sicherte sich Dynamo Dresden durch ein 1:0 gegen den 1. FC Kaiserslautern. In einer weiteren Partie trennten sich Arminia Bielefeld und der VfL Bochum 1:1.

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2: Berlin, get ready für ein richtig geiles Festival, und zwar das Kirschblütenfest. Dahinter verbirgt sich das 22. japanische Kulturfestival in Berlin. Startet morgen um 12 Uhr, also ganz entspannt auf den Sonntagmittag, einfach mal im Festsaal Kreuzberg in Berlin. Surprise, Kreuzberg. Und da gibt es dann echt alles. Also Tradition trifft da auf Moderne. Es gibt einiges von Design über Kultur für uns.
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4: Ich bin Thomas Brockt. Hohe Spritpreise, teurere Flüge und die Frage, soll der Staat gegensteuern? Die Chefin der Wirtschaftsweisen, Schnitzer, warnt davor. In der Augsburger Allgemeinen kritisiert sie den Tankrabatt als Fehler und wirbt für gezieltere Hilfen statt pauschaler Entlastungen.
5: Schnitzer sagt, hohe Preise haben auch eine Funktion. Sie zeigen, dass Energie knapp ist und bringen Menschen dazu, weniger zu verbrauchen. Deshalb hält sie breite Entlastungen für den falschen Weg. Stattdessen sollten gezielt diejenigen unterstützt werden, die wirklich Hilfe brauchen. Mit Blick auf den Sommer warnt sie außerdem, teureres Kerosin könnte Flüge verteuern. Urlaub wird also wohl für viele spürbar teurer. Zoe Tassovali, Nachrichtenredaktion.
4: US-Verteidigungsminister Hexes hat den Abzug von 5.000 US-Soldaten aus Deutschland angeordnet. Man gehe davon aus, dass der Abzug in den nächsten 6 bis 12 Monaten abgeschlossen sein werde, teilte das Pentagon mit. Derzeit sind rund 39.000 Soldaten in Deutschland stationiert. Verteidigungsminister Pistorius hob die weiter bestehenden gemeinsamen Interessen hervor und bemühte sich um Deeskalation. Zugleich machte er deutlich, dass die Entscheidung nicht unerwartet komme. In Deutschland werden weniger Solaranlagen gebaut. In den ersten 3 Monaten des Jahres ging die Strommenge, die mit neu installierten Anlagen produziert werden kann, um 6% zurück. Der Bundesverband Solarwirtschaft warnt mit Blick auf die Spritpreiskrise vor weiteren Kürzungen bei der Förderung.
6: Besonders stark zurückgegangen ist der Neubau von Solaranlagen auf Dächern von Firmengebäuden und Wohnhäusern. Es wurden auch weniger Balkonkraftwerke installiert. Dass der Rückgang unterm Strich nicht noch größer ausgefallen ist, liegt daran, dass auf Freiflächen mehr große Solarparks errichtet wurden. Wegen der neuen Energiekrise und möglicher Kürzungen der Förderung erwartet die Branche zwar eine wieder etwas steigende Nachfrage, sagt aber, das seien keine verlässlichen Investitionsbedingungen. Jan-Henner Reitze, Nachrichtenredaktion.
4: In der zweiten Fußball-Bundesliga hat Holstein Kiel den Klassenerhalt vorzeitig geschafft. Die Kieler siegten 2:0 gegen Eintracht Braunschweig. Ebenfalls wichtige Punkte im Abstiegskampf sicherte sich Dynamo Dresden durch ein 1:0 gegen den 1. FC Kaiserslautern. In einer weiteren Partie trennten sich Arminia Bielefeld und der VfL Bochum 1:1.

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2: Berlin, get ready für ein richtig geiles Festival, und zwar das Kirschblütenfest. Dahinter verbirgt sich das 22. japanische Kulturfestival in Berlin. Startet morgen um 12 Uhr, also ganz entspannt auf den Sonntagmittag, einfach mal im Festsaal Kreuzberg in Berlin. Surprise, Kreuzberg. Und da gibt es dann echt alles. Also Tradition trifft da auf Moderne. Es gibt einiges von Design über Kultur für uns.
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4: Ich bin Thomas Brockt. Nach der Ankündigung der USA, Soldaten aus Deutschland abzuziehen, bleibt Verteidigungsminister Pistorius gelassen. Die Präsenz amerikanischer Truppen liege im Interesse beider Seiten, sagte er der deutschen Presseagentur. Außerdem betonte er, dass dieser Schritt nicht überraschend komme.
5: Pistorius macht klar, Deutschland und die USA arbeiten militärisch weiter eng zusammen. Etwa in Ramstein in Rheinland-Pfalz oder Grafenwöhr in Bayern. Dort geht es auch um Einsätze in Europa, Afrika und dem Nahen Osten. Gleichzeitig sieht Pistorius Europa stärker in der Pflicht. Die NATO müsse europäischer werden, sagt er. Heißt konkret, Europa soll mehr Verantwortung für die eigene Sicherheit übernehmen. Zoe Tassovali, Nachrichtenredaktion.
4: Im Fall des Erpressungsversuchs gegen den Babykosthersteller Hipp haben die Ermittler in Österreich einen Verdächtigen festgenommen. Es soll sich um einen 39-jährigen Mann handeln. Einzelheiten zur Identität des Verdächtigen wurden bislang nicht mitgeteilt. Mit Rattengift in Babynahrung hatte ein Unbekannter versucht, den deutschen Babykosthersteller zu erpressen. In Österreich, Tschechien und der Slowakei wurden insgesamt 5 manipulierte Hipp-Gläser entdeckt. Das deutsche Sortiment war nicht betroffen. Der in den vergangenen Wochen mehrfach gestrandete Buckelwal ist wieder frei in der Nordsee. In welche Richtung er schwimmt, ist noch unklar. Bisher gibt es keine Daten des Peilsenders, mit dem die Route des Wals verfolgt werden sollte.
6: Gibt es ein technisches Problem? Ist einfach noch kein Signal angekommen? Oder weiß die private Initiative, die den Wal in die Nordsee gebracht hat, mehr, als sie bisher sagt? Offiziell ist bisher nur, es ist unklar, wo der Wal ist. Von Greenpeace heißt es, der Buckelwal sei in einer der meistbefahrenen Schiffsrouten Europas ausgesetzt worden. Seine Überlebenschancen seien minimal. Im März war das Tier erstmals in der Ostsee gesichtet worden und mehrfach gestrandet. Vor dem Transport in die Nordsee lag der Wal wochenlang vor der Insel Pöhl. Jan-Henner Reitzer, Nachrichtenredaktion.
4: In der Fußball-Bundesliga ist der FC Bayern gegen Heidenheim nicht über ein Unentschieden hinausgekommen. Der bereits feststehende Meister aus München und das Schlusslicht trennten sich 3:3. Die weiteren Ergebnisse: Union Berlin gegen Köln 2:2, Bremen-Augsburg 1:3, Hoffenheim-Stuttgart 3:3 und Frankfurt verliert gegen den Hamburger SV mit 1:2.

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12: Hi, guten Abend. Es ist kurz nach 8 an diesem Samstag. Hier ist Rob Green und das ist One World Radio, the sound of Tomorrowland. Das machen wir jeden Samstag von 20 Uhr bis Mitternacht wirklich mit den geilsten Songs vom besten Festival der Welt. Selbstverständlich auch Live-Aufnahmen aus Boom Belgien von Tomorrowland Winter in Frankreich. Aber wir starten mit einem sehr geilen Song. Hier mit Talk to You in der Show ist another N54 Ultra.

0: deutschlandweit und exklusiv bei diesem sehr geilen Samstagabend. Das Wetter ist perfekt und dazu wirklich die geilsten Songs vom besten Festival der Welt im Radio. Deutschlandweit und exklusiv mit Big FM. Rob Green, und jetzt gehen wir zurück zum Festival Crystal Garden aus dem letzten Jahr. The Temper Traps, Sweet Disposition. Hier ist Vintage Culture.
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Ganz liebe Grüße nach Freiburg an Stefan, der sitzt tatsächlich auch draußen und grillt heute Abend. Wir schreiben mit seinen Besties. Ja, dann viel Spaß beim Grillen. Genießen wir die Musik. One World Radio, The Sound of Tomorrowland, Big FM, Rob Green bei Instagram. Könnt mir gerne schreiben, was ihr macht, während ich hier Tomorrowland mache. So, Sonny Federa, D.O.D. und Poppy Bascom, Think About Us. Und das ist ein sehr geiler Song von Jürgen Mavicka. Share

0: Big FM Rob Green Samstagabend, immer 20 Uhr bis Mitternacht. One World Radio, The Sound of Tomorrowland, Deutschland weit und exklusiv Mr. Belton Weasel. Tim Karen Harding. Song heißt Night Moves. Guten Abend zusammen. Tommy Phillips gleich mit Million Things. Aber jetzt gehen wir zurück zum Festival. Aus dem Sommer im Jahr 24, Crystal Garden Stage. Keine Musik.
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5: Rob Green, guten Abend. Das ist so ein geiler Song von Kölsch. Gleich in der Show Moments.
1: Idemi.
5: Yes, Idemi und Lustral. Auch ein sehr schöner Song. Every time gleich. Aber erstmal kommen aus Norwegen ein Trio, The Bowser. Song heißt Magnetic. Big FM, Rob Green, deutschlandweit.

Er kann das, oder? Kölsch. Legt er irgendwo auf, wo ihr seid in diesem Jahr, auf irgendeinem Festival, dann geht da hin und erlebt Kölsch Live. Das ist wirklich, wirklich nice. Das heißt Moments. Rob Green, guten Abend. Wir sind deutschlandweit und exklusiv, egal wo ihr seid. Und ich habe es vorhin erzählt und ich freue mich jetzt drauf. I Damien Lustrell, auch ein sehr geiles Song. Here is Every Time. Herzlich willkommen zur Show.

0: Deutschlandweit und exklusiv mit One World Radio, The Sound of Tomorrowland, machen wir exklusiv bei Big FM jeden Samstag 20 Uhr bis Mitternacht. Dom Dollar ist das Take It. Und jetzt auch eine Truppe aus Australien, die ich wirklich feiere. Rufus du Sol, Cassian's Remix von On My Knees. So hat der Samstagabend im Radio zu klingen. Big FM, Rob Green.
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0: ist echt nice bei diesem sehr geilen Wetter. Aktuell ein sehr schönes Wochenende in ganz Deutschland. Schön, dass ihr dabei seid an diesem Samstagabend. Parachute Youth, can't get better than this. So, gehen wir zurück nach Boom in Belgien. Sein erstes Mal Mainstage. Ich habe es mehrmals erzählt. Er hat die ganze Zeit gegrinst, als er gespielt hat. Er konnte es echt nicht fassen. Der ist wirklich unfassbar talentiert. Delirium, Sarah McLachlan, John Summers Remix, Silence.
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Oliver Heldens in der Show heute Abend mit Fire Beats, Schneller und Carla Monroe. Song heißt Lift Me Up. Denk dran, um Mitternacht nach One World Radio, The Sound of Tomorrowland, Kubrick in the Mix hier bei Big FM. Ich bin Rob Green mit Medusa, Good Boys und A-Log. Hier ist Piece of Your Heart.

0: Topic, Fireboy DML und Nico Santos mit Body. Bei Beyoncé Robin Schulz, Headlights, Nari Milani, auch ein sehr geiler Song, Vago. Another Abel Balder jetzt in der Show mit Relax My Eyes. One World Radio, The Sound of Tomorrowland live aus dem Tomorrowland Studio. Eine Produktion von mir, Rob Green, deutschlandweit und exklusiv hier bei Big FM. Habt ein schönes Wochenende und danke fürs Einschalten.
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2: Ja, Leute, was geht ab? Schon wieder Samstag. Schön, dass ihr eingeschaltet habt. Ich bin's, Q-Rick, wie immer. Spiel ich jetzt neue Mucke für euch. Unter anderem von Sick Individuals, Artie, Telecast, Oaks, A-Log, Nicky Romero von Snyder und mein neues Single Ordinary. Also, viel Spaß mit der ersten Stunde. Bleibt dran. Zweite kommt auch noch. Bis gleich.